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0: 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Allee.

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0: 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Save Me Tonight. 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
7: Mit Melanie Wenig. Die österreichische Gesundheitskasse hat letztes Jahr deutlich weniger Schulden gemacht als befürchtet. Statt 900 Millionen Euro waren es letzten Endes 156 Millionen Euro minus. Zuletzt hatte ÖGK ihre Leistungen zurückgefahren und der Selbstbehalt beim Zahnarzt ist beispielsweise gestiegen. Die Grünen fordern heute mutige Strukturreformen statt teure Parallelstrukturen. Kritik ist auch vom SPÖ-nahen Pensionistenverband gekommen. Die Pensionisten, nicht das Management, haben mit ihren Beiträgen die ÖGK saniert, heißt es. In Vorarlberg ist ein Mann mit dem Messer bedroht und ausgeraubt worden. Passiert ist das vor einer Wohnanlage in Schwarzach. Nach der Übergabe des Bargelds konnte sich das Opfer losreißen und hat sofort die Polizei gerufen. Eine Fahndung nach dem Täter samt Hubschrauber hat bisher nichts gebracht. Die EU-Außengrenzen sind dichter geworden. Illegale Grenzübertritte sind bis April im Vergleich zum Vorjahr um 40% zurückgegangen, zeigt ein neuer Frontex-Bericht. Insgesamt wurden heuer weniger als 29.000 Übertritte registriert. Vor 3 Jahren waren es noch knapp 3-mal so viele. Einen bitteren Beigeschmack haben die Zahlen. Über 1.200 Menschen sind heuer bereits im Mittelmeer ums Leben gekommen. Zu viel Schlaf beschleunigt das Altern, wie eine Studie der Columbia University in New York zeigt. Nicht gut für die Organe sei eine Schlafdauer von weniger als 6 Stunden oder mehr als 8 Stunden. Auch das Immunsystem, der Hormonhaushalt und der Stoffwechsel würden schneller altern, sagt die Studie.
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13: Guten Morgen mit dem Tirol-Wetter bei Live-Radio. Sandra Tilg, aufstehen, Zähne putzen, durchlüften.
14: Und einen kleinen Schock bekommen. Guten Morgen. Jetzt in der Früh ist es nämlich teilweise richtig frostig. Die sind wir schon richtig nah dran an der 0-Grad-Marke aktuell. Bei euch in Seefeld zum Beispiel mit plus 1 Grad. In St. Anton messen wir sogar genau 0 Grad. Und in Innsbruck sind es immerhin plus 6 Grad. Schnee ist über Nacht auf bis zu 900 Meter runtergefallen. Da hält sich auch heute circa die Schneefallgrenze bei 900 bis 1400 Meter. Generell Regen jetzt in der ersten Tageshälfte. Am Nachmittag trocknet zumindest in Osttirol und im Oberland auf. Die Live-Radio-Vorschau, die zeigt, langsam wird's. Die Sonne kommt morgen Sonntag immer wieder mal durch, vor allem im Oberland und in Osttirol. Im Unterland sind Wolken ein bisschen hartnäckiger. Es bleibt morgen trocken bei bis zu 17 Grad. Am Montag gibt's Sonne, Wolken und abends gewittrige Schauer.
13: 5:07.
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16: Mit Helene Feichtenhofer. Schönen guten Morgen. Weil viele Österreicherinnen und Österreicher die Bildungskarenz quasi als Verlängerung der Babykarenz genutzt haben, hat die Regierung das Modell mit Jahreswechsel mit der Weiterbildungszeit ersetzt. Beantragen kann man das neue Modell ab 8. Juni. Bei den Voraussetzungen hat die Regierung aber ordentlich nachgeschärft, sagt uns Martin Schmidhuber von der Arbeiterkammer.
17: Es muss eine bestimmte Zeit zwischen Elternkarenz und der neuen Weiterbildungszeit bestehen. Und ich muss auch 12 Monate vor Antragsstellung ununterbrochen arbeitslosenversicherungspflichtig in Österreich beschäftigt gewesen sein. Und dann ist es wichtig, ich brauche auch weiterhin eine Vereinbarung mit meinem Arbeitgeber. Auch der Arbeitgeber muss nach wie vor zustimmen.
16: Die Arbeiterkammer rechnet, dass sich die Anträge in Grenzen halten werden. Schon zum zweiten Mal muss der Untreueprozess gegen Ex-FPÖ-Vizekanzler Strache verschoben werden. Die Auftaktverhandlung kommenden Dienstag fällt wieder flach, berichtet die Presse. Diesmal soll es organisatorische Probleme mit dem beisitzenden Richter des Schöffensenats geben. Im Untreueprozess geht es um eine von der FPÖ abgeschlossene Lebensversicherung. In Wien ist für den Nachmittag eine Großdemo gegen Israels Teilnahme heute im Song Contest-Finale geplant. Die Veranstalter rechnen mit 3000 Teilnehmern. Auch mehrere Länder wie die Niederlande oder Spanien boykottieren heuer den Song Contest, weil Israel mit dabei ist. Hollywood-Star John Travolta hat beim Filmfestival in Cannes die goldene Ehrenpalme für sein Lebenswerk bekommen. Travolta ist aus Filmen wie Grease oder Pulp Fiction bekannt.
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14: Da läuft's aktuell, nur bitte vorsichtig fahren auf höher gelegenen Straßen, vom Arlbergpass zum Beispiel, da wird uns Schneefahrbahn gemeldet. Staus und Blitzer, wenn ihr etwas entdeckt, gerne an uns melden, am besten unter 0512 20 80 85.
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13: Guten Morgen, ein frischer Novembermorgen bei uns in Tirol.
14: Hört sich so an, ja.
13: Habe ich mir gedacht, beim Aufstehen heute um 5 mit einer heißen Tasse Tee am Sofa erstmal wieder die Decke um die Schultern gelegt. Ah. Wer jetzt schon unterwegs ist, Hut ab zu Hause. Erstmal Kaffeemaschinengeräusch starten, dicke Socken aus dem Schrank holen und dann gehen wir's an. Wir starten mit euch ins Wochenende. Ein gemütliches Wochenende mit Live-Radio.

0: 10 nach 7. Guten Morgen mit der Live-Radio Samstagsshow. Während wir gemütlich ins Wochenende starten, haben die einen schon eine brutale Nacht hinter sich und vielleicht gerade mal erst das zweite Äugerl zugetan. Bis ca. 4 Uhr haben in Innsbruck Studenten angehende Ärzte und Pflegekräfte gemeinsam für Notfälle trainiert. Bei der sogenannten Skills Night. Koordinator David Pichler. Um was geht's da genau?
1: Wir wollen konkret die Gesundheitsberufe, allen voran die Medizin und die Pflege, bereits im Studium zusammenbringen, weil wir doch brutal nah voneinander studieren, aber uns im Studium eigentlich so gut wie nie sehen. Später aber tagtäglich dann zusammenarbeiten müssen. Und dieses Zusammenarbeiten gehört gelernt. Und deshalb haben wir versucht, mit der Skills Night da eben ein Angebot zu schaffen.
0: Da haut's euch die Nächte um die Ohren. Skills Night Organisator David Abinante, die gestrige und die heutige Nacht nochmal.
2: Starten tut das Ganze um ca. 16 Uhr noch in so einem Abendessen. Ist ein bisschen früher, aber sagen wir jetzt los. Und dann zieht sich das eigentlich bis 3:30 in der Früh vom Sonntag. Genau. Dazwischen gibt es einmal eine Kuchen-Brötchen-Pause, wo sich die TeilnehmerInnen ein bisschen stärken können und auf die nächsten Fälle noch vorbereiten können.
0: Und was passiert da jetzt genau in der Nacht, David Pichler? Was haben die künftigen Ärzte, Gesundheitsberufe dafür Aufgaben?
1: Wir haben versucht, eine große Palette abzudecken an Standard-Fallbeispielen, quasi an medizinischen Problemen, mit denen sie häufig in der Notaufnahme dann konfrontiert sein werden. Wir haben aber auch ein paar Spezialfälle mit eingebaut, wo wir versuchen, noch andere Gesundheitsberufe und Gruppen, die quasi im Gesundheitsbereich tätig sind, mit einzubauen.
0: Und das läuft dann in der Nacht wie ab bei den diversen Übungen?
1: Jedes Fallbeispiel hat 25 Minuten quasi Action, wo die Teams versuchen, den Patienten zu behandeln, das Problem zu lösen. Und anschließend gibt es eine Viertelstunde lang ein Debriefing, wo besprochen wird, was ist gut gelaufen, was hätte man anders machen können. Da sind die Teilnehmer schon ordentlich gefordert, da geht es Schlag auf Schlag. Und damit wollen wir auch ein bisschen simulieren, dass es schon auch anstrengend ist, um 2:30 in der Früh noch einen Notfallpatienten behandeln zu müssen.
0: Definitiv, aber läuft natürlich alles auf ein wichtiges Ziel hinaus.
1: Ich finde es vor allem wichtig, dass die Teilnehmenden erkennen, wie sie sich gut ergänzen können. Also welche Kompetenz die andere Profession hat, weil nur denn am Ende kommt es am Patienten zugute. Und ich glaube, dass das ganz wichtig ist, wenn man an einem Strang ziehen kann und dann zur Lösung des Problems beitragen kann.
0: Künftige Ärzte, Pflegekräfte, andere Gesundheitsberufe trainieren gemeinsam Notfälle und das mitten in der Nacht, damit künftige Patienten auch maximal gut versorgt werden können. Tolle Sache an der Medizin-Uni Innsbruck und der FH Gesundheit. Jetzt ausschlafen, denn kommende Nacht geht's nochmal los.
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19: Guten Morgen am Samstag mit dem Tirol-Wetter bei Live-Radio. Sandra Tilge, es ist ein bisschen verschlafen am Morgen.
20: Schnee bis in höhere Täler runter und Regen im Tal. Wettertechnisch verpassen wir da heute nichts. Die Schneefallgrenze, die bleibt heute bei ca. 900 bis 1400 Meter. Darunter regnet es munter weiter. Am Nachmittag gibt es aber auch trockene Phasen, die im Oberland und in Osttirol. Da kann dann sogar die Sonne ein bisschen durchblinzeln. Dazu mischt lebhafter Wind auf. Insgesamt heute vor allem auf den Bergen mehr als 7 bis maximal 14 Grad werden es heute nicht. Die Live-Radio-Vorschau bringt morgen einen Sonntag, der schon eher wieder Richtung Frühling geht, bis zu 18 Grad und recht viel Sonne im Oberland und in Osttirol. Im Unterland bewölkt, aber trocken. Die neue Woche, die startet dann sonnig am Montagabend mit Regenschauer und Gewitter bei bis zu 21 Grad.
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20: Schneefall auf vielen höher gelegenen Straßen, zum Beispiel am Fernpass. Bitte angepasst und vorsichtig fahren. Schneekettenpflicht für alle Fahrzeuge gilt aktuell am Arlbergpass. Staus und Blitze, wenn ihr noch etwas entdeckt, jederzeit melden unter 0512 20 80 85.
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19: Und weiter geht's.
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0: Kurz nach 7:30, guten Morgen, die Live-Radio-Samstags-Show ist hier der beste Start ins Wochenende und deshalb machen wir jetzt auch ein Schleiferl um die Woche mit dem Live-Radio-Wochenrückblick, die High- und Lowlights der Woche knusprig zusammengefasst.
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2: Am Sonntag gab's bei vielen Mamas wahre Freudentränen. Es war Muttertag, das gilt's hier nochmal zu erwähnen. Wobei es gibt auch Menschen, denen macht das keinen Spaß, wie diesen feinen Ungustel.
3: Und diese ganzen Tage, Tag der schönen Frauen, der schieren Frauen, das ist sowieso alles ein Kass.
2: Zentralmatura Mathe war diese Woche dran. Das Wetter wiederum, das ließ zittern Frau und Mann. Die Eisheiligen uns diese Temperaturen schenken. Wir Horsenteiligen nochmal.
4: Eis? Was? Eis? Eisheilig. Keine Ahnung. Wir haben Matura gehabt, wir können nichts mehr denken.
2: Fenstertag, viele in Tirol, die haben frei. Und der Song Contest in Wien läuft auch so nebenbei. Mancher sich ja vorsorglich seine Ohren zuklebt. Wir hoffen, dass wir sagen können:
5: Ein herrliches Publikum, es hat alle Schlager aus ganz Europa vollzählig überlebt.
2: Das war's, liebe Tiroler, diese Woche, die ist vorbei. Auch nächste Woche Live-Radio hören, seid's vorne mit dabei.

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8: Guten Morgen am Samstag mit dem Tirolwetter bei Live-Radio. Sandra Tilg, die heiße Tasse Tee schmeckt heute früh besonders gut.
9: Ja, fast schon herbstlich mit Blick auf die verschneiten Berggipfel, wenn es die Wolken zulassen. Aber bei euch in Ischgl oder in St. Anton könnt ihr den Schneeflocken zuschauen, wie sie in den Garten rieseln. Aktuell bei 0 Grad jeweils, bis auf ca. 900 Meter runter kann es heute weiter schneien. Darunter regnet es, jetzt am Vormittag teils auch ergiebiger. Aktuell messen wir in Lienz und in Innsbruck plus 6 Grad, mehr als plus 14 Grad gehen sich im Laufe des Tages nicht aus. Am Nachmittag trocknet es im Oberland und in Osttirol auf mit Chancen auf Sonne. Im Unterland regnet es eher weiter. Die Live-Radio-Vorschau. Morgen Sonntag bleibt es trocken. Es wird auch wieder milder bei bis zu 18 Grad. Die Sonne kommt vor allem in Osttirol und im Oberland durch. Am Montag größtenteils sonnig bei bis zu 21 Grad. Einzelne gewitterige Schauer gibt es am Abend.
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8: Es ist 5:08.
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11: Mit Helene Feichtenhofer. Schönen guten Morgen. Weil viele Österreicherinnen und Österreicher die Bildungskarenz quasi als Verlängerung der Babykarenz genutzt haben, hat die Regierung das Modell mit Jahreswechsel mit der Weiterbildungszeit ersetzt. Beantragen kann man das neue Modell ab 8. Juni. Bei den Voraussetzungen hat die Regierung aber ordentlich nachgeschärft, sagt uns Martin Schmidhuber von der Arbeiterkammer.
12: Es muss eine bestimmte Zeit zwischen Elternkarenz und der neuen Weiterbildungszeit bestehen. Und ich muss auch 12 Monate vor Antragsstellung ununterbrochen arbeitslosenversicherungspflichtig in Österreich beschäftigt gewesen sein. Und dann ist es wichtig, ich brauche auch weiterhin eine Vereinbarung mit meinem Arbeitgeber. Auch der Arbeitgeber muss nach wie vor zustimmen.
11: Die Arbeiterkammer rechnet, dass sich die Anträge in Grenzen halten werden. Schon zum zweiten Mal muss der Untreueprozess gegen Ex-FPÖ-Vizekanzler Strache verschoben werden. Die Auftaktverhandlung kommenden Dienstag fällt wieder flach, berichtet die Presse. Diesmal soll es organisatorische Probleme mit dem beisitzenden Richter des Schöffensenats geben. Im Untreueprozess geht es um eine von der FPÖ abgeschlossenen Lebensversicherung. In Wien ist für den Nachmittag eine Großdemo gegen Israels Teilnahme heute im Song Contest-Finale geplant. Die Veranstalter rechnen mit 3000 Teilnehmern. Auch mehrere Länder wie die Niederlande oder Spanien boykottieren heuer den Song Contest, weil Israel mit dabei ist. Hollywood-Star John Travolta hat beim Filmfestival in Cannes die goldene Ehrenpalme für sein Lebenswerk bekommen. Travolta ist aus Filmen wie Grease oder Pulp Fiction bekannt.
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9: Schneekettenpflicht gilt aktuell über den Arlbergpass und generell heißt es ja heute in der Früh bitte vorsichtig fahren wegen Schneefahrbahn auf vielen höher gelegenen Passstraßen. Ansonsten aber auf den Tiroler Straßen keine Staus. Aktuell solltet ihr etwas entdecken. Bitte melden 0512 20 80 85.
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8: Schneekettenpflicht am 16. Mai. Ist das nicht großartig?
9: Wahnsinn.
8: Bleibt's doch warm heute. Ist gescheit. Ich würde es auch, wenn es noch irgendwie geht. Aber wir machen es uns fein. Einen gemütlichen Samstagmorgen, heiße Tasse Kaffee, ein Gipfel dazu und dann geht's los.

0: Die Live-Radio Samstagsshow. 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
8: Kurz vor halb neun. Guten Morgen mit dem Tirolwetter bei Live-Radio. Sandra Tilg, vom Ende der Eisheiligen spüren wir heute noch nichts.
9: Mit der kalten Sophie sind gestern die Eisheiligen zu Ende gegangen, heute aber noch quasi die Nachwehen. Es ist vor allem jetzt in der Früh kalt, zum Teil frostig, dazu verbreitet Regen und oberhalb von 900 bis 1400 Metern Schneefall. Nachmittags gibt es heute längere trockene Phasen im Oberland und in Osttirol. Nass bleibt es bei euch im Unterland. Und die Höchstwerte, die pendeln sich heute zwischen 7 und 14 Grad ein. Die Live-Radio-Vorschau morgen Sonntag, Wetterbesserung. Es wird wärmer bei bis zu 18 Grad, dazu einiges an Sonne. Nur im Unterland gibt es mehr Wolken, insgesamt bleibt es trocken. Am Montag geht es dann schon wieder Richtung 20 Grad Marke, bei bis zu 21 Grad Sonne und abends Regenschauer.
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9: Über den Arlbergpass gilt Schneekettenpflicht und auf vielen höher gelegenen Straßen bitte vorsichtig fahren wegen Schneefahrbahn. Staus und Blitzer, wenn ihr etwas entdeckt, gerne melden 0512 20 80 85. Danke und gute Fahrt.
8: Und jetzt wieder vier Hits am Stück.
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0: 23 von 9, ganz entspannt in den Samstagmorgen mit der Live-Radio-Samstagsshow. Nicht ganz so entspannt, gehen's morgen die Raiders an. American Football, made in Tirol, neue Saison und neue Liga für unsere Swarco Raiders Tirol in der neu gegründeten EFA, der European Football Alliance. Geht's morgen Sonntag los gegen einen Kapazunder, auswärts in München gegen die Munich Ravens. Coach, Rückkehrer, Schuhan, Vater. Alles neu, neues Jahr, neue Liga, neuer alter Coach, ihr seid bereit.
1: Ich glaube, dass wir uns gut vorbereitet haben auf München. Wir haben unsere Hausaufgaben gemacht. Das ist ganz wichtig, dass wir uns um uns kümmern. München hat sich sehr verstärkt, sind eine tolle Truppe, sind eine tolle Organisation.
0: Ihr werdet auf jeden Fall alles reinlegen, das ihr habt.
1: Wir geben all unser Bestes. Das ist, was die Fans erwarten können von uns. Das ist, glaube ich, was wir bringen, das Tiroler Kämpferherz. Wie dann die Würfel fallen, das ist Sport, das kann niemand sehen, besonders jetzt mit einer neuen Liga, aber ich denke mal in ein, zwei Wochen wissen wir mehr.
0: Und bis dahin schlüpft ihr auch gerne mal in die Underdog-Rolle.
1: Uns ist bewusst, dass wir der Underdog sind in diesem Spiel, aber das ist eine sehr komfortable Position und wir werden da hingehen und wir werden mit breiter Brust da im Grünwalder Stadion auftreten und dann schauen wir mal, wer der Beste ist.
0: Und dann gibt es noch einen neuen Quarterback, Steven Krajewski, der kennt sein Rezept, gewinnen, egal wie.
2: Number one goal is to win the game. Don't care how we do it. Obviously, this is a game to make a statement. The first one is always a unique experience because you don't know what you're going to get. It's really just throwing it all out there on the field, leaving the field with no regrets is my goal.
0: Er will auf jeden Fall ein Statement

0: setzen und alles auf den Platz lassen, was er hat. Also, Saisonauftakt für die Swako Raiders in der neuen EFA European Football Alliance. Morgen Sonntag auswärts gegen die Munich Ravens. Das erste Heimspiel gibt es dann in gut 3 Wochen am 6. Juni am Tivoli gegen Frankfurt.
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18: Guten Morgen mit der Live-Radio-Samstagsshow. Da freut sich der nächste Schwung an Freibädern, der dieses Wochenende in die Sommersaison startet. Ob das mit dem Wetter so trist weitergeht oder ob die Sommerwende ansteht, die Antwort gleich im Live-Radio-Tirol-Wetter in 20 Sekunden.
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18: Hier ist das Tirolwetter bei Live-Radio mit Sandra Tilg. Und zum Frühstück gibt es erstmal Schneeflocken und Regen.
20: In vielen höheren Lagen auch jetzt am Vormittag leichter Schneefall, noch oberhalb von 900 Metern möglich. In den Tälern verbreitet Regen, oft auch trockene Phasen. Die werden aber nachmittags generell dann mehr im Oberland und in Osttirol. Da schaut auch die Sonne kurz vorbei. Nur im Unterland bleibt es nass und trüb. Bei den Temperaturen ist es richtig zapfig. Am Patscherkofel messen wir sogar Minusgrade, aktuell minus 2 Grad. In Meierhofen da sind es plus 6 und in Innsbruck plus 7 Grad, bis zu plus 14 werden es noch. Die Live-Radio-Vorschau, wer das lange Wochenende noch mit einem Ausflug abschließen will, der Sonntag soll es morgen möglich machen. Es bleibt trocken, Sonne im Oberland und in Osttirol, im Unterland gibt es mehr Wolken, dazu bis zu 18 Grad. Am Montag bis zu 21 Grad, sonniger, nur abends nass.

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1: Mit Helene Feichtenhofer. Schönen guten Morgen. Ab 8. Juni kann man Anträge für die Weiterbildungszeit stellen. Das ist quasi die Bildungskarenz neu. Die Regierung hat das Modell ja geändert, weil viele die Bildungskarenz genutzt hatten, um die Babykarenz zu verlängern. Bei der Weiterbildungszeit gelten nun strengere Regeln. So muss ein gewisser Abstand zwischen Elternzeit und Weiterbildung liegen. Und auch welche Weiterbildung anerkannt wird, ist jetzt strenger. Martin Schmidhuber von der Arbeiterkammer.
2: De facto ist es so, dass bei der neuen Weiterbildungszeit der Fokus sehr stark auf die arbeitsmarktpolitische Sinnhaftigkeit gelegt wird, sozusagen wirklich Dinge streng geprüft werden, sind die Ausbildungsvorhaben am Arbeitsmarkt auch tatsächlich verwertbar.
1: Die Arbeiterkammer glaubt, dass sich die Anträge in Grenzen halten werden. Zwei Wanderer aus Österreich und Deutschland werden seit gestern in den Bergen der norditalienischen Region Friaul vermisst. Der Motorroller der beiden Männer wurde verlassen entdeckt, von ihnen fehlt aber jede Spur. Eine groß angelegte Suchaktion ist bislang erfolglos geblieben, heute soll sie weitergehen. Im Insolvenzverfahren gegen die Laura Privatstiftung von Rene Benko gibt es kommenden Montag die erste Prüfungstagssatzung. Gläubiger haben davor 1,7 Milliarden an Forderungen angemeldet. Wie viel davon anerkannt werden, wird sich am Montag zeigen, auch wie viel Geld noch in der Stiftung steckt. Die Stiftung hat zahlreiche Unternehmensbeteiligungen. Riesenhype derzeit um eine Plastikuhr. Teilweise haben Menschen da heute vor den Geschäften des Uhrenherstellers Swatch geschlafen, damit sie ja sicher eine bekommen. Swatch verkauft ab heute eine Taschenuhr, die zusammen mit dem Luxushersteller Audemars Piguet entworfen wurde.
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3: Nach wie vor aufrecht die Schneekettenpflicht über den Arlbergpass. Ansonsten läuft's. Staus und Blitzer jederzeit melden unter 0512 20 80 85.
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5: Ist das nicht das perfekte Kinowetter? Kleinen Vorschlag gibt's gleich in unserem Live-Radio-Kinofilm der Woche nach 4 Hits am Stück.

0: Guten Morgen mit der Live-Radio-Samstags-Show. Also, wenn es ein Wetter gibt, das für Kino wie gemacht ist, dann ist es das hier.
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0: Und das klingt nach einer sehr interessanten Idee. Kino-Klibo.
2: Wenn plötzlich Schafe zu Ermittlern werden und einen Mörder dingfest machen wollen, dann ist der Fall klar. Glen Kill, ein Schafskrimi, startet in den heimischen Kinos. Der deutsche Erfolgsroman aus den 2000ern bekommt seine Chance auf der großen Kinoleinwand.
3: Wir haben George auf der Wiese gefunden und er bewegt sich nicht.
4: Was?
5: Lilly, was machen wir jetzt?
3: Unser Schäfer wurde ermordet.
2: Schäfer George, gespielt von Hollywood-Star Hugh Jackman, liest seiner Herde jede Nacht eine Krimi-Geschichte vor. Als der Schäfer unter mysteriösen Umständen den Löffel abgibt und der Dorfpolizist selbst absolut nichts auf die Reihe bekommt, nehmen die Schafe die Ermittlungen auf. Zwei davon werden übrigens vom deutschen Comedy-Duo Bastian Pastewka und Anke Engelke gesprochen. Dazu gibt es jede Menge Rätselspaß, aber auch eine tolle Geschichte über Gemeinschaft und Zusammenhalt. Glen Kill, ein Schafskrimi, ist ein wunderbarer Kriminalfilm für die ganze Familie.
0: Schafe als Detektive, du hast mein Interesse geweckt, Kinoklibo. Viel Spaß im Kino mit Live-Radio.
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4: Guten Morgen am 16. November. Mai, ob der Sommer bald durchstartet oder es so trist weitergeht, die Antwort gleich im Live-Radio Tirol-Wetter in 20 Sekunden.
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4: 5:30 hier ist das Tirolwetter bei Live-Radio mit Sandra Tillig und das ist ein Samstag zum Nochmal ins Bett kuscheln.
1: Ja, Regen und in höheren Lagen auch ein paar Schneeflocken. Es ist sehr kühl für Mitte Mai, aktuell quer durch Tirol unter 10 Grad. Erst am Nachmittag kann es auf höchstens 14 Grad raufgehen. Die erreichen wir am ehesten im Lienzer Becken. Der Nachmittag wird in Osttirol generell trockener und ab und zu sonnig, sowie auch im Tiroler Oberland. Regenschirm hingegen weiter im Einsatz im Unterland. Die Live-Radio-Vorschau, es trocknet auf. Auch die Sonne setzt sich morgen Sonntag verbreitet durch. Nur im Unterland bleiben Wolken hartnäckig. Es wird milder bei bis zu 18 Grad. Am Montag bis zu 21 Grad. Dazu recht freundlich. Nur gegen Abend kann es nass, vereinzelt gewittrig werden.
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1: Da ist alles gut momentan auf den Straßen, wenn ihr etwas entdeckt. Staus und Blitzer bitte melden 0512 20 80 85. Vielen Dank und gute Fahrt.
4: Und weiter geht's.
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0: 20:10. Guten Morgen mit der Live-Radio Samstagsshow. Während wir gemütlich ins Wochenende starten, haben die einen eine brutale Nacht hinter sich und stecken wohl gerade mitten im Tiefschlaf. Bis ca. 4 Uhr früh haben in Innsbruck Studenten angehende Ärzte und Pflegekräfte gemeinsam für Notfälle trainiert bei der sogenannten Skills Night. Koordinator David Pichler, um was geht's da genau?
1: Wir wollen konkret die Gesundheitsberufe, allen voran die Medizin und die Pflege, bereits im Studium zusammenbringen, weil wir doch brutal nah voneinander studieren, aber uns im Studium eigentlich so gut wie nie sehen. Später aber tagtäglich dann zusammenarbeiten müssen. Und dieses Zusammenarbeiten gehört gelernt. Und deshalb haben wir versucht, mit der Skills Night da eben ein Angebot zu schaffen.
0: Und da haut es euch die Nächte um die Ohren, Skills Night-Organisator Ivan Abinante, die gestrige und die heutige Nacht nochmal.
2: Wir starten tut das Ganze um ca. 16 Uhr noch in so ein Abendessen. Ist ein bisschen früher, aber dann geht's los. Und dann zieht sich das eigentlich bis 3:30 in der Früh vom Sonntag. Genau. Dazwischen gibt es einmal eine Kuchen-Brötchen-Pause, wo sich die TeilnehmerInnen ein bisschen stärken können und auf die nächsten Fälle noch vorbereiten kann.
0: Und was passiert jetzt da genau in der Nacht, David Pichler? Was haben die künftigen Ärzte, Gesundheitsberufe dafür Aufgaben?
1: Wir haben versucht, eine große Palette abzudecken an Standardfallbeispielen, quasi an medizinischen Problemen, mit denen sie häufig in der Notaufnahme dann konfrontiert sein werden. Wir haben aber auch ein paar Spezialfälle mit eingebaut, wo wir versuchen, noch andere Gesundheitsberufe und Gruppen, die quasi im Gesundheitsbereich tätig sind, mit einzubauen.
0: Und wie läuft das dann ab in der Nacht bei diesen diversen Übungen?
1: Jedes Fallbeispiel hat 25 Minuten quasi Action, wo die Teams versuchen, den Patienten zu behandeln, das Problem zu lösen. Und anschließend gibt es eine Viertelstunde lang ein Debriefing, wo besprochen wird, was ist gut gelaufen, was hätte man anders machen können. Da sind die Teilnehmenden schon ordentlich gefordert, da geht es Schlag auf Schlag. Und damit wollen wir auch ein bisschen simulieren, dass es schon auch anstrengend ist, um 2:30 in der Früh noch einen Notfallpatienten behandeln zu müssen.
0: Definitiv, aber das läuft natürlich alles auf ein wichtiges Ziel hinaus.
1: Ich finde es vor allem wichtig, dass die Teilnehmenden erkennen, wie sie sich gut ergänzen können. Also welche

0: Kompetenz die andere Profession hat, weil nur dann am Ende kommt es am Patienten zugute. Und ich glaube, dass das ganz wichtig ist, wenn man an einem Strang ziehen kann und dann zur Lösung des Problems beitragen kann.
1: Die Skills Night. Künftige Ärzte, Pflegekräfte, andere Gesundheitsberufe trainieren gemeinsam Notfälle und das mitten in der Nacht, damit künftige Patienten auch maximal gut versorgt werden können. Tolle Sache an der Medizin-Uni Innsbruck und der FH Gesundheit. Jetzt ausschlafen, denn kommende Nacht geht's nochmal los.
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3: Oh boy.

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9: Guten Morgen mit dem Tirolwetter bei Live Radio. Sandra Tilg, Minusgrade auf den Bergen und angezuckerte Wiesen in Seefeld zum Beispiel.
10: Ja, ein kleiner Gruß vom Winter am Patschak-Hofelmesser, aktuell minus 2 Grad. Schnee ist bis auf 900 Meter runtergefallen. Auf vielen höheren Pässen deshalb heute auch vorsichtig fahren angesagt. Aktuell regnet es munter weiter im Tal. Im Laufe des Nachmittags trocknet es im Oberland und in Osttirol auf. Im Unterland braucht ihr mehr Geduld, da bleibt es eher nass. Bis zu 14 Grad können es noch werden. Am nächsten dran aktuell Lienz mit 9 Grad, in Innsbruck sind es 7. Die Live-Radio-Vorschau. Morgen Sonntag am besten einen Ausflug in Richtung Oberland oder Osttirol planen, da gibt es Sonne. Im Unterland bleibt es zwar auch trocken, aber bewölkt. Die Höchstwerte zwischen 13 und 18 Grad. Am Montag eine Spur wärmer, sonniger, abends ein paar Schauer.
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11: Mit Helene Feichtenhofer. Schönen guten Morgen. Ab 8. Juni kann man Anträge für die Weiterbildungszeit stellen. Das ist quasi die Bildungskarenz neu. Die Regierung hat das Modell ja geändert, weil viele die Bildungskarenz genutzt hatten, um die Babykarenz zu verlängern. Bei der Weiterbildungszeit gelten nun strengere Regeln. So muss ein gewisser Abstand zwischen Elternzeit und Weiterbildung liegen. Und auch welche Weiterbildung anerkannt wird, ist jetzt strenger. Martin Schmidhuber von der Arbeiterkammer.
12: De facto ist es so, dass bei der neuen Weiterbildungszeit der Fokus sehr stark auf die arbeitsmarktpolitische Sinnhaftigkeit gelegt wird, sozusagen wirklich Dinge streng geprüft werden, sind die Ausbildungsvorhaben am Arbeitsmarkt auch tatsächlich verwertbar.
11: Die Arbeiterkammer glaubt, dass sich die Anträge in Grenzen halten werden. Zwei Wanderer aus Österreich und Deutschland werden seit gestern in den Bergen der norditalienischen Region Friaul vermisst. Der Motorroller der beiden Männer wurde verlassen entdeckt, von ihnen fehlt aber jede Spur. Eine groß angelegte Suchaktion ist bislang erfolglos geblieben, heute soll sie weitergehen. Im Insolvenzverfahren gegen die Laura Privatstiftung von René Benko gibt es kommenden Montag die erste Prüfungstagssatzung. Gläubiger haben davor 1,7 Milliarden an Forderungen angemeldet. Wie viel davon anerkannt werden, wird sich am Montag zeigen, auch wie viel Geld noch in der Stiftung steckt. Die Stiftung hat zahlreiche Unternehmensbeteiligungen. Riesenhype derzeit um eine Plastikuhr. Teilweise haben Menschen da heute vor den Geschäften des Uhrenherstellers Swatch geschlafen, damit sie ja sicher eine bekommen. Swatch verkauft ab heute eine Taschenuhr, die zusammen mit dem Luxushersteller Audemars Piguet entworfen wurde.
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10: Alles gut auf den Tiroler Straßen, nur eine Info, wenn ihr über den Arlberg Pass wollt, da gilt Schneekettenpflicht. Staus und Blitze, wenn ihr etwas entdeckt, gerne melden. 0512 20 80 85. Vielen Dank und gute Fahrt.
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9: Und gleich geht's los für die Lisa aus Telfs beim Live Radio Shopping Butler. Der 1000 Euro Shopping Tag startet jetzt. Wir hören gleich mal rüber zu unserem Shopping Butler Kaufi in Stets und schauen, ob die beiden schon durchstarten. Nach vier Songs. Ihr meldet euch inzwischen schon an für die nächste Runde. 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

0: Die Live-Radio Samstags-Show und ein Traumtag ist das für die Lisa Staudacher aus Telfs. Für sie geht's jetzt los.
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0: Und damit beginnt der 1.000-Euro-Shopping-Tag. Kaufi, Anzug an, Fliege sitzt, bist du fit für den Tag?
2: Wir sind fit für den Tag, das Wetter passt auch, es regnet und deswegen ist es heute perfektes Shoppingwetter. Die Lisa ist schon mit der Limousine im Einkaufszentrum jetzt gelandet, beim roten Teppich drüber gegangen. Wir haben uns schon Mut angetrunken für das Shoppen, Lisa, mit ein bisschen Prosecco, Sektempfang. Wie war denn so die Anreise mit der Limousine?
3: Ja, sehr cool. Ganz ein neues Erlebnis. Ich bin noch nie in einer Limousine gefahren und ich habe es total cool gefunden und genossen.
2: Da werden alle geschaut haben in Delfs, gell?
3: Ja, schon, ja. Haben uns ein paar nachgeschaut.
2: Lisa hat im Lotto gewonnen. Na, bei Live-Radio. Und jetzt sind wir schon im ersten Geschäft, im Snipes. Was schauen wir uns da jetzt an?
3: Dompatschen. Neue Dompatschen, jawohl.
2: Irgendwelche Farbe? Was? Oh, gibt es ja alles Silber. Es gibt sogar jetzt Giraffenmuster. Was hättest du denn gern?
3: Ja, vielleicht ein Tiger, na, Schmäh. Weiß darf es sein. Einen normalen weißen Dompatschen, ja.
2: Eine nette Shoppingbegleitung hast du heute mit. Wen hast du heute die ausgesucht zum Mitnehmen?
3: Meine Mama, die Staudacher Karin.
2: Die winkt gerade, weil sie nichts sagen will, aber sie darf trotzdem was sagen. Wie ist denn, wie tickt denn deine Tochter so? Ist sie leicht beim Shoppen oder doch eher kompliziert? Was erwartet mich heute?
4: Schon ein bisschen kompliziert.
2: Also, ach du Schande.
4: Wenn sie einen Schuh sieht in drei verschiedenen Formen, nachher kann sie sich nicht entscheiden.
2: Also es wird ein bisschen länger dauern. Es ist egal, wir haben den ganzen Tag Zeit heute im Einkaufszentrum Dez in Innsbruck. Und alle, die auch sagen, ich würde auch gerne mal mit 1000 Euro shoppen gehen, so wie die Lisa Staudacher aus Telfs, macht mit liveradio.tirol. Nächsten Samstag dann vielleicht schon euer Shopping-Date mit mir, dem Live-Radio-Shopping-Butler.
0: Wie es den beiden läuft beim Shoppen, wie sie den Tausender auf den Putz hauen, hören wir dann später. Wir schalten in einer Stunde wieder rüber zum Kaufi in Stets. Und ihr anmelden.
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20: Schönen Samstagvormittag mit dem Tirolwetter bei Live-Radio. Sandra Tilg, langsam trocknet's auf.
21: In Osttirol allen voran, auch im Tiroler Oberland rund um Imst oder Landeck gibt es aktuell längere trockene Phasen. Das ist auch der Trend zum Samstagnachmittag heute, trockener im Oberland und in Osttirol. Regenschauer weiterhin im Unterland. Bei den Temperaturen heute bescheiden, höchstens 14 Grad. Auf den Bergen weht ziemlich lebhafter Wind. Die Live-Radio-Forscher. Da kommen wir dem Frühling langsam wieder näher. Morgen Sonntag überall trocken, im Oberland und in Osttirol sogar ziemlich sonnig. Dazu bis zu 18 Grad. Noch eine Spur wärmer bei viel Sonne der Montag. Nur abends gibt es am Montag gewittrige Schauer.
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21: Keine gröberen Probleme auf den Tiroler Straßen, wenn ihr etwas entdeckt. Staus und Blitzer jederzeit melden unter 0512 20 80 85.
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20: Und schon geht's weiter.
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0: Ein Gipfel kriegen wir schon runter, oder? Spätes Frühstück heute bei vielen an diesem gemütlichen Samstag. Hallo mit der Live-Radio-Samstags-Show. Und wie sieht's aus mit eurem restlichen Wochenendprogramm? Heute Kuscheln oder Kino? Morgen wird's freundlicher, da können wir uns schon mal raustrauen. Schaut gerne mal rein in unsere Live-Radio-Facebook-Gruppe Ausflugstipps für Tirol oder werdet tierfündig.
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12: Samstagvormittag, hier ist das Tirolwetter bei Live-Radio mit Sandra Tilg und in Osttirol reißt es langsam auf.
13: Über Lienz zum Beispiel lockert sich die Wolkendecke und lässt ein paar Sonnenstrahlen durch. So geht's weiter Richtung Nachmittag, immer trockener und freundlicher in Osttirol und auch im Tiroler Oberland. Im Unterland hingegen hält sich Regen. Dazu klettern die Temperaturen im Raum Lienz auf bis zu 14 Grad. Das ist der heutige Höchstwert. Aktuell messen wir bei euch in Silian 9 Grad, in Roppen sind es 8 und in Innsbruck 7 Grad. Die Live-Radio-Vorschau ist wird wärmer und sonniger. Morgen Sonntag von früh bis spät trocken, dazu Sonne und bis zu 18 Grad. Im Unterland mischen mehr Wolken mit. Am Montag gibt es Sonne, nachmittags mehr und mehr Wolken und abends gewitterige Schauer bei bis zu 21 Grad.
12: Es ist 5 vor 11.
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15: Mit Helene Feichtenhofer. Nach dem Ausbruch des Hunter-Virus auf einem Atlantik-Kreuzfahrtschiff wurden den Behörden in Österreich 3 Personen gemeldet, die als Kontaktpersonen mit Erkrankten gelten. 2 dieser Kontaktpersonen konnten mittlerweile ausgeforscht werden. Beide haben keine Symptome. Das Risiko, dass sie sich angesteckt haben oder andere anstecken könnten, ist gering, weil sie keinen direkten oder längeren Kontakt mit Kranken hatten. Sie waren am gleichen Flug wie eine Kranke, die ist aber nur kurze Zeit im Flugzeug gewesen und dann gleich wieder ausgestiegen. Trotzdem sollen die Österreicher größere Menschenansammlungen derzeit meiden. In Wien ist für den Nachmittag eine Großdemo gegen Israels Teilnahme heute im Song Contest-Finale geplant. Die Veranstalter rechnen mit 3000 Teilnehmern. Auch mehrere Länder wie die Niederlande oder Spanien boykottieren heuer den Song Contest, weil Israel mit dabei ist. Die aktuelle Waffenruhe zwischen der Hisbollah-Miliz im Libanon und Israel soll um weitere 45 Tage verlängert werden, die Info aus dem US-Außenministerium, damit die Verhandlungen über Frieden zwischen dem Libanon und Israel weitergehen können. Die Hisbollah selbst ist bei diesen Verhandlungen nicht mit dabei. Israel und die Hisbollah bekämpfen sich außerdem trotz Waffenruhe weiter. Riesenhype derzeit um eine Plastikuhr. Teilweise haben Menschen da heute vor den Geschäften des Uhrenherstellers Swatch geschlafen, damit sie ja sicher eine bekommen. Swatch verkauft ab heute eine Taschenuhr, die zusammen mit dem Luxushersteller Audemars Piguet entworfen wurde.
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13: Ihr kommt gut voran auf den Tiroler Straßen. Nur bitte nicht zu schnell. Hier die neuesten Blitzer für Tirol, wie immer nur bei uns auf Live-Radio. Aktuell wird auf der A12 Interlautobahn Kufstein Richtung Innsbruck bei Münster von der Brücke runtergeblitzt. Danke, Benni. Eure Staus und Blitzer ebenso sehr gerne melden unter 0512 20 80 85. Vielen Dank und gute Fahrt.
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12: Und die Lisa aus Telfs shoppt gerade auf unseren Nacken im Dez um 1000 Euro mit unserem Shopping-Butler Kaufi. Wie es den beiden läuft, wir schalten mal rüber, gleich nach 4 Songs. Ihr meldet euch inzwischen schon an für die nächste Runde Shopping-Butler. 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

0: Hier ist Live-Radio an einem Traum-Samstag für die Lisa Stauderer aus Telfs. Sie shoppt gerade im Dez auf unsere Kosten um 1000 Euro und sie ist nicht allein.
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0: Mit Limousine daheim abgeholt, Sekt empfangen und seit einer Stunde am Geld ausgeben. Kaufe, wie läuft's euch bisher?
2: Es läuft sehr, sehr, ich sag, zielstrebig. Ich habe die Lisa jetzt schon ein bisschen kennengelernt und sie weiß immer in jedem Geschäft, was sie gern aussucht. Ist es immer so bei dir, dass das Shoppen eigentlich sehr leicht geht?
3: Ja, schon. Meine Mama wird nachsagen, aber ich würde behaupten doch, es ist ganz einfach. Also ich weiß genau, was ich will.
2: Also jetzt sind wir schon 1,5 Stunden unterwegs und ich schleppe schon ein bisschen. Also ich habe schon 3 Sackerlen. Was hast du denn schon Schönes ausgesucht heute?
3: Ja, Sommeroutfits. Von Kleider über kurze Hosen, über Dumpatschen, alles mit dabei.
2: Aber du hast mir auch schon erzählt, du hast nochmal auch die Mama immer mit zum Shoppen. Die ist immer die Butlerin, oder?
3: Ja, mehr oder weniger. Also sie holt mir schon nachher 1-2 Teile in die Kabine und hilft mir beim Aussuchen und tragt euch aber selber.
2: Das mache heute alles ich. Wie bin ich im Vergleich zu Mama?
3: Ja, zum Tragen und zum Bezahlen sehr angenehm.
2: Aber sonst?
3: Ja, sonst hoch ich schon eher auf meine Mama.
2: Ja, die Mama sind ja unverzichtbar, gell? Du bist halt ein bisschen arbeitslos, liebe Mama Karin.
4: Ja, stimmt, du hast meinen Job übernommen. Ja.
2: Aber ist auch mal fein, oder?
4: Sehr fein, überhaupt zahlen.
2: Zahlen ist sehr fein. Da haben wir noch ein bisschen was, da gehen wir jetzt ein bisschen weiter. Was steht als nächstes am Programm? Wir waren schon bei Snipes, haben Schuhe besorgt. Eine schöne Sonnenbrille bei Wutscher und ein schönes rotes Sommerkleid bei H&M. Das steht dir hervorragend.
3: Dankeschön.
2: Wo geht's jetzt hin?
3: Als nächstes geht's zum Zara.
2: Was kauft man da Schönes?
3: Sommerklamotten.
2: Und Unterwäsche braucht man bestimmt auch.
3: Ja.
2: Genau. Und wir haben noch viel vor und wer auch sagt, das würde ich auch gerne mal machen, mit 1000 Euro, mit einem wunderbaren Butler, der mir alles zahlt und Limousine shoppen, gehen ins Einkaufszentrum Dez in Innsbruck, liveradio.tirol. Man braucht sie ja nur anmelden, oder?
3: Ja, ganz einfach.
2: Und es geht so easy cheesy.
3: Jawohl.
2: Also macht's alle mit. Vielleicht nächste Woche schon.
0: Unser Kaufi, die Lisa und Mama Karin sind weiter unterwegs im Dez. Vielleicht läuft die Ihnen ja heute noch über den Weg. Schaut's mal, halt jetzt mal Ausschau nach Ihnen. Wie Sie den Rest vom Tausender auf den Putz hauen, hören wir dann später. Wir schalten gleich wieder rüber in einer guten Stunde.
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0: gestatten Sebastian Kaufmann. Für Sie der Kaufi. Ich bin Ihnen heute zu Diensten.
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19: 11:55, hier ist das Tirolwetter bei Live-Radio mit Sandra Tilg und den Aussichten für euren Samstagnachmittag.
20: Wer den Vormittag noch gemütlich gemacht hat, dem Wetter angepasst, kann am Nachmittag gern was draußen einplanen. Regen wird zumindest weniger, vor allem wenn man sich Richtung Osttirol und Oberland orientiert, da kommt sogar die Sonne durch ab und zu. Die dicke Jacke darf aber weiter nicht fehlen, maximal 8 bis 14 Grad gehen sich aus, wobei die 14 Grad nur im Lienzer Becken. Im Unterland auch der Nachmittag eher trüb mit immer wieder Regen. Die Live-Radio-Vorschau. Morgen Sonntag wird es feiner, wärmer und auch mit viel Sonne. Außer wiederum im Unterland, da haben Wolken das Sagen. Ansonsten bis zu 18 Grad morgen. Am Montag dann zuerst Sonne, später Wolken und bis zum Abend immer wieder Regen.
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20: Da dauert es durch Wörgl durch aktuell 5 bis 10 Minuten länger wegen Überlastung. Ansonsten aber läuft's. Staus und Blitzer gerne noch melden. 0512 20 80 85. Danke und gute Fahrt.
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1: Die aktuelle von
0: Kamrad, Hack Yourself.

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2: Mahlzeit, hier ist das Tirolwetter bei Live-Radio. Ich habe gerade auf die Nordkette hochgeschaut und bin schockiert, wie weit es runtergeschneit hat. Mhm. Unfassbar. Aber Sandra Tilg, zum Mittag jetzt noch mehr wenige Regenspots.
1: Genau, heißt auch wenige Schneeflocken, die fallen auf den Bergen oben. Auf den Wetterkarten schaut es aus wie ein Regenfleckerlteppich. Die meisten Regenschauer gibt es aktuell noch im Unterland. Vor allem entlang der Salzburger Grenze. Je weiter ins Oberland und nach Osttirol, desto trockener. Da können sich am Nachmittag auch die ein oder andere Sonnenfenster ausgehen. Bei den Temperaturen geht es auf maximal 14 Grad hoch. Momentan sind wir bei 13 Grad in Lienz, 9 in Schwaz und 8 in Innsbruck. Die Live-Radio-Vorschau, es wird wärmer und sonniger. Morgen Sonntag oft schon von in der Früh weg Sonne, nur im Unterland überwiegen meistens Wolken, ansonsten bis zu 18 Grad morgen. Am Montag noch eine Spur wärmer, Sonne bis Mittag, danach mehr Wolken und am Abend auch Regen.
2: Es ist 5 vor 12.
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3: Mit Helene Fechtenhofer. In Wien steigt heute das Song Contest-Finale. Tausende Menschen werden das vor Ort miterleben. Dementsprechend groß sind auch die Sicherheitsvorkehrungen in Wien. Auch ausländische Polizeibehörden sind im Einsatz, sagt Landesvizepolizeipräsident Dieter Zeffan.
4: Wir stehen mit unseren Partnerbehörden weltweit im engen Kontakt. Die Direktion für Staatsschutz und Nachrichtendienst koordiniert hier laufend den Informationsaustausch. Besonders hervorheben möchte ich die enge und vertrauensvolle Kooperation auch mit dem FBI, dem Federal Bureau of Investigations.
3: Alle, die in die Stadthalle zum Song Contest wollen, werden genau kontrolliert. Taschen sind verboten. Großbrand heute früh in Wilhelmsburg im Bezirk St. Pölten auf einem Bauernhof. Eine Halle mit Landwirtschaftsmaschinen war im Vollbrand. Mehr als 100 Feuerwehrleute waren im Einsatz und konnten verhindern, dass die Flammen aufs angrenzende Wohnhaus übergreifen. Verletzte gibt es nicht. Auch Rinder und Hühner konnten in Sicherheit gebracht werden. Warum es gebrannt hat, ist noch unklar. Im Burgenland sind in der Gemeinde Großpetersdorf auf einer Schotterstraße erhöhte Asbestwerte gemessen worden. Die Gemeinde will die Straße jetzt deswegen so schnell wie möglich asphaltieren. Bis es soweit ist, soll die Fläche bei trockenem Wetter bewässert werden, um zu verhindern, dass es staubt. Die Umweltorganisation Greenpeace hatte vor Asbest in Schotterflächen gewarnt und das Burgenland aufgefordert, zu handeln. Die Weltraumfirma SpaceX von Elon Musk plant im Juni ihren Rekordbörsengang. SpaceX will dabei bis zu 80 Milliarden US-Dollar bei Investoren einsammeln. Es wäre dann der mit Abstand größte Börsengang jemals.
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1: Auf der B171 Tiroler Straße durch Wörgl in Fahrtrichtung Innsbruck dauert es aktuell 10 Minuten länger wegen Überlastung. Und bitte nicht zu schnell, die neuesten Blitzer für Tirol nur bei uns auf Live-Radio. Aktuell auf der A12 Inntal-Autobahn Kufstein Richtung Innsbruck bei Münster von der Brücke runter. Danke, Robert. Eure Staus und Blitzer jederzeit melden unter 0512 2080 85.
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2: Nicht neidisch sein, weil die Lisa aus Zelfs gerade mit unserem Shopping-Butler-Kauf hier um 1000 Euro im Dates shoppen ist, sondern selbst mitmachen. Jetzt anmelden auf liveradio.tirol und vielleicht geht nächste Woche ihr shoppen. Wie es der Lisa und dem Kauf hier heute läuft, wir schalten gleich wieder zu den beiden rüber nach vier Songs. Mahlzeit.

0: Die Live-Radio-Samstags-Show. Die zweite Tageshälfte heute wird freundlicher, aber die Lisa Staudach-Austhelf strahlt schon den ganzen Tag und das ist kein Wunder. Sie shoppt im Dez auf unsere Kosten um 1000 Euro und muss nicht mal die Taschen tragen, denn das macht er.
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0: Ja, zuerst ist sie mit Limo daheim abgeholt worden, dann gab es Sektempfang und seit Stunden sind sie am Geld ausgeben. Und jetzt seid ihr im Blumenladen gelandet. Für wen gibt es denn Blümchen, Kaufi?
2: Richtig, wir sind im Blumenladen. Ich habe keine Ahnung, für wen es Blumen gibt. Lisa Staudach ist heute mit mir shoppen mit 1000 Euro im Einkaufszentrum Dez in Innsbruck. Sie hat einen wunderschönen Blumenstrauß von Blumen Calovini in der Hand mit einem schönen orangen Schmetterling. Wir fragen mal kurz die Magdalena, was ist das für eine Blume? Ich kenne mich da leider zu wenig aus.
3: Das ist eine Kalankoi, die ist eigentlich ganz pflegeleicht. Einmal die Woche gießen, fertig. Mehr braucht sie eigentlich nicht.
2: Eine Kavaloi, na von mir aus. Für wen ist denn diese schöne Kavaloi?
4: Die ist für meine Gotti, die hat heute noch Geburtstag. Da stellt man am Abend noch hin und ja, für die haben jetzt auch noch was mitgenommen.
2: Extra mit Keramikdopf, damit ich wieder was zum Schleppen habe. Du bist so nett.
4: Natürlich.
2: Ja, richtig cool, eine schöne Blume. Da riecht man der Gotti alles Gute aus zum Geburtstag. Wie heißt sie?
4: Gabriele.
2: Die Gabriele. So, wir tippen schon mal ein und wir zahlen jetzt hier live im Radio. Ich muss ja nebenbei arbeiten auch noch. Ich bin ja der Shopping-Partner. So, die Karte durchziehen und ups, zack, bezahlt. Was habt ihr denn gekostet? Karte nicht lesbar. Ist ja alles live im Radio, okay, macht nichts. 14 Euro. Ich muss mich jetzt wieder um das Zahlen kümmern. Und wenn ihr sagt, ihr würdet auch gerne mal mit mir shoppen gehen, mit 1000 Euro im Einkaufszentrum Dez in Innsbruck, dann anmelden auf liveradio.tirol. So, ich probiere jetzt nochmal. Magdalena, ups. Und,
3: ja. Perfekt, danke.
2: Schaut gut aus, wir haben es bezahlt. Schöne Grüße und schönen Nachmittag aus dem Einkaufszentrum Dez in Innsbruck.
0: Viel Spaß noch. Ich habe inzwischen recherchiert, die Kalankoe ist eine pflegeleichte Sukkulente aus Madagaskar. Na, das schaut her. Habt noch einen schönen Shopping-Tag und nächste Woche seid vielleicht schon ihr dran. Also ab Montag früh wieder Codewörter sammeln und am Freitag mit etwas Glück gewinnen und dann mit dem Kaufi shoppen gehen. Alle Infos findet ihr online auf liveradio.tirol.
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15: Fünf vor halb eins. Hier ist das Tirolwetter bei Live-Radio mit Sandra Tilg. Und Schritt für Schritt geht's nach den Eisheiligen jetzt langsam wieder Richtung Frühling.
16: Langsam aber sicher. Aktuell trocknet es mal weiter und weiter auf. Trocken und sogar ab und zu sonnig geht es im Oberland und in Osttirol durch den Samstagnachmittag. Nur im Unterland zur Sicherheit beim Nachmittagsspaziergang Regenjacke mitnehmen. Da kann es weiter nass sein. Bei den Temperaturen geht es im Raum Lienz auf bis zu 14 Grad hoch, ansonsten meist 8 bis 12 Grad. Die Live-Radio-Vorschau. Es wird Sonne und wärmer schon morgen Sonntag. Im Oberland und in Osttirol bis zu 13 Sonnenstunden, dazu 18 Grad. Im Unterland gibt es morgen mehr Wolken. Am Montag startet die neue Woche mit Sonne, nachmittags zieht es zu und abends sind ein paar gewittrige Schauer mit dabei bei bis zu 21 Grad.
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16: Da sind uns derzeit keine gröberen Probleme oder Staus gemeldet. Wenn ihr etwas entdeckt, gerne bei uns anrufen. 0512 20 80 85. Danke und gute Fahrt.
15: Und schon geht's weiter.
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0: Samstagsshow und das wird ein Hexenkessel, aber mal etwas anders. Die Tiroler Schützenkompanien erobern den Bergisel zurück. Und zwar morgen. Da wird es rund gehen in Innsbruck. Über 10.000 Schützen, Kompanien, Marketenderinnen mit allem drum und dran aus allen Ländern rundherum, auch viele Musikkapellen, kommen zu uns nach Tirol für das Alpenregionstreffen in Innsbruck am Bergisel am Vormittag und marschieren dann ab Mittag von dort bis zur Messe. Da gibt es was zu sehen, Landeskommandant. Vom Bund der Tiroler Schützenkompanien Thomas Saurer. Wer am Bergisel sein will, braucht aber ein Ticket.
1: Man braucht für das Bergiselstadion eine Zählkarte. Die kriegt man über Ö-Ticket. Das kostet 5 Euro. Das ist allerdings gleichzeitig eine Spende für Schützen helfen Schützen. Wir brauchen diese Zählkarten. Das gibt also da auch die Behörde vor. Und wenn man im Stadion ist, braucht man ein Ticket.
0: Ansonsten danach dem bunten Treiben beim Marsch zuschauen. Wo zum Beispiel?
1: Ja, mal sicherlich in der Innenstadt. Das würde ich empfehlen. Also Maria-Theresien-Straße bzw. Altstadt. Und für das Publikum gibt es auch die Möglichkeit, dass man in der Sitter draußen parkt und dann mit den Öffis hereinfährt. Oder man parkt am Dez-Parkplatz und da gibt es sogar einen Shuttle-Dienst.
0: Durch die Stadt geht es dann so von 12.30 Uhr bis 16 Uhr beim Alpenregionstreffen morgen. Klar ist natürlich, da wird es viele Straßensperren geben in Innsbruck. Die Infos dafür findet ihr jetzt schon online bei uns auf liveradio.tirol. Und morgen Sonntag halten wir euch natürlich bei uns im Live-Radio-Verkehrszentrum immer am Laufenden.
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12: Schönen Samstagnachmittag mit dem Tirolwetter bei Live-Radio. Sandra Tilg, den Temperaturhöchstwert für heute haben wir geknackt.
13: Der ist zwar für Mitte Mai recht bescheiden, aber immerhin 14 Grad in Lienz aktuell, etwas frischer verbreitet in Nordtirol. Da messen wir in Telfs und in Innsbruck aktuell 9 Grad, in Kitzbühel 7. Durch den Nachmittag geht es im Oberland und in Osttirol verbreitet. Trocken mit Sonnenfenstern, im Unterland kann es immer wieder mal regnen, teils frischt lebhafter Wind zusätzlich auf. Die Live-Radio-Vorschau morgen Sonntag, der freundlichste Tag vom langen Wochenende. Sonne von in der Früh weg im Oberland und in Osttirol, dazu bis zu 18 Grad. Auch im Unterland bleibt es trocken, aber da eher bewölkt. Am Montag setzt sich zuerst überall die Sonne durch, am Nachmittag gibt es mehr Wolken und der Abend bringt dann gewittrige Schauer bei insgesamt bis zu 21 Grad.
12: Es ist 5:01.
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15: Mit Conny Diebald. Die Austro Control ist wieder auf der Suche nach Fluglotsen. Wer Interesse hat, kann am kommenden Montag beim Online Recruiting Day dabei sein. Welche Voraussetzungen man für den Job mitbringen sollte, sagte uns Markus Bohanka von der Austro Control.
16: Hohe Konzentration, das ist schon notwendig als Fluglotsin und Fluglotsin. Man muss da schon sehr fokussiert sein, auch viele Dinge gleichzeitig wahrnehmen können, gerade beim Tower, den Blick aus dem Fenster, den Funkverkehr gleichzeitig, den Blick auf den Radarschirm. Das sind schon ganz spezielle Fähigkeiten, auf die man da trainiert wird. Diese Hektik, die man vielleicht aus Filmen kennt, die verspürt man weniger.
15: Das Einstiegsgehalt als Fluglotse liegt bei 6.600 Euro. Alle Infos gibt es online auf startfrei.at. In Wien steigt heute das Song Contest-Finale. Tausende Menschen werden das vor Ort miterleben. Dementsprechend groß sind auch die Sicherheitsvorkehrungen in Wien. Auch ausländische Polizeibehörden wie das FBI helfen mit. Alle, die in die Starthalle zum Song Contest wollen, werden genau kontrolliert. Taschen sind verboten. Mutmaßliche Geldfälscher hat die italienische Polizei in der Toskana festgenommen. Die drei Männer sollen gefälschte 2-Euro-Münzen hergestellt haben. Insgesamt 20.000 Münzen sollen sie in Wechselautomaten von Spielhallen und Videolotterien eingeschleust haben. Die gefälschten 2-Euro-Münzen sind nur sehr schwer von echten zu unterscheiden, weil sie unter anderem dieselben Sicherheitsmerkmale haben. In der Fußball-Bundesliga entscheidet sich heute, wer absteigt. Die Entscheidung fällt im direkten Duell zwischen dem Tabellenschlusslicht Blau-Weiß Linz und dem vorletzten GRK. Der WRC spielt gegen die WSG Tirol um den Einzug ins Europacup-Playoff. Dort wartet schon fix die SV Ried, die heute auswärts auf Altach trifft. Anpfiff ist jeweils um 17 Uhr.
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13: Da habt ihr momentan freie Fahrt. Staus und Blitze, wenn ihr etwas entdeckt, gerne an uns melden. 0512 20 80 85. Danke und gute Fahrt.
12: Schönes Wochenende.
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12: 5:30, Niklas Böhme hier. Ihr hört Live-Radio jetzt mit dem Tirolwetter. Frisch und nass war der Samstag bis dato. Am Nachmittag klingen die Schauer ab, im Oberland und in Osttirol lockert's auf. Dazu gibt's 7 bis 14 Grad. Die Live-Radio-Vorschau. Mit bis zu 19 Grad wird's morgen am Sonntag wärmer. Zudem scheint zeitweise die Sonne. Wolken ziehen ab und zu durch. Es bleibt trocken.
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12: Auf Tirols Straßen schauen wir gut aus. Falls ihr was seht, Staus und Blitzer bitte jederzeit melden unter der 0512 20 80 85.
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11: Schönen Nachmittag, hier hört Live-Radio jetzt mit dem Tirolwetter. Und mit Niklas Böhmen. Ja, der Samstag wird trocken, der Regen lässt nach. Zudem lockert es vor allem im Oberland und in Osttirol auf. Bei aktuell brüchiger Wolkendecke messen wir in Imst 9 Grad. Blaue Flecken und 10 sind es hier über Innsbruck. Eher grau ist es noch in Meierhofen. Die Live-Radio-Vorschau, freundlicher dann der Sonntag. Da ist deutlich mehr Sonne angesagt als heute. Allerdings ist es nicht ungetrübt. Immer wieder ziehen Wolken durch. Es wird wärmer mit 14 bis 19 Grad. Es ist 5 vor 2.
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13: Mit Conny Diebald. Die Austro Control ist wieder auf der Suche nach Fluglotsen. Wer Interesse hat, kann am kommenden Montag beim Online-Recruiting-Day dabei sein. Welche Voraussetzungen man für den Job mitbringen sollte, sagte uns Markus Bohanka von der Austro Control.
14: Hohe Konzentration, das ist schon notwendig als Fluglotsin und Fluglotsin. Man muss da schon sehr fokussiert sein, auch viele Dinge gleichzeitig wahrnehmen können, gerade beim Tower, den Blick aus dem Fenster, den Funkverkehr gleichzeitig, den Blick auf den Radarschirm. Das sind schon ganz spezielle Fähigkeiten, auf die man da trainiert wird. Diese Hektik, die man vielleicht aus Filmen kennt, die verspürt man weniger.
13: Das Einstiegsgehalt als Fluglotse liegt bei 6.600 Euro. Alle Infos gibt es online auf startfrei.at. In Wien steigt heute das Song Contest-Finale. Tausende Menschen werden das vor Ort miterleben. Dementsprechend groß sind auch die Sicherheitsvorkehrungen in Wien. Auch ausländische Polizeibehörden wie das FBI helfen mit. Alle, die in die Stadthalle zum Song Contest wollen, werden genau kontrolliert. Taschen sind verboten. Mutmaßliche Geldfälscher hat die italienische Polizei in der Toskana festgenommen. Die drei Männer sollen gefälschte 2-Euro-Münzen hergestellt haben. Insgesamt 20.000 Münzen sollen sie in Wechselautomaten von Spielhallen und Videolotterien eingeschleust haben. Die gefälschten 2-Euro-Münzen sind nur sehr schwer von echten zu unterscheiden, weil sie unter anderem dieselben Sicherheitsmerkmale haben. In der Fußball-Bundesliga entscheidet sich heute, wer absteigt. Die Entscheidung fällt im direkten Duell zwischen dem Tabellenschlusslicht Blau-Weiß Linz und dem vorletzten GRK. Der WRC spielt gegen die WSG Tirol um den Einzug ins Europacup-Playoff. Dort wartet schon fix die SV Ried, die heute auswärts auf Altach trifft. Anpfiff ist jeweils um 17 Uhr.
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11: Da ist uns aktuell ein Staupunkt gemeldet, und zwar auf der B179 Fernpassstraße im Nassrad Richtung Füssen. Bei der Ausreise nach Deutschland dauert es aktuell 10 Minuten länger. Falls ihr auch was seht, Staus und Blitzer bitte jederzeit melden unter der 0512 20 80 85. Gute Fahrt.
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10: Möbelix, 3:05, euer Update zu Wetter und Verkehr mit Niklas Böhme. Trocken geht's noch heute weiter. Zudem lockert's auf, vor allem im Oberland und in Osttirol, bei frischen 7 bis 14 Grad. Die Live-Radio-Vorschau, weniger Wolken morgen am Sonntag. Ab und zu ziehen welche durch. Es wird zeitweise sonnig und mit 14 bis 19 Grad auch wärmer als heute.
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10: Da begleitet uns noch ein Staupunkt durch den Nachmittag, nämlich auf der B079 Fernpassstraße. Das reitet Richtung Füssen. Bei der Ausreise nach Deutschland dauert es aktuell 5 bis 10 Minuten länger. Sonst läuft's. Eure frisch entdeckten Staus und Blitzer bitte melden. Am besten geht das als Sprachnachricht über die Live-Radio-Tirol-App. Dankeschön.
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8: Euer Update zu Wetternachrichten und Verkehr hört ihr jetzt auf Live-Radio. Mit Niklas Böhmer, schönen Nachmittag. Der Regen lässt nach. Im Oberland und in Osttirol lockert es auch auf. 10 Grad messen wir da in Landeck, 12 sind es in Innsbruck, hier vom Live-Radio-Sendezentrum und 14 Grad in Lienz. Die Live-Radio-Vorschau. Der Sonntag wird freundlicher. Immer wieder kommt die Sonne durch. Es mischen sich aber auch Wolken dazu. Mit bis zu 19 Grad wird es wärmer als heute und es bleibt trockener. Jetzt ist es 5 vor 3.
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9: Mit Conny Diebald. Mit 7. Juni muss Österreich die EU-Richtlinie zur Lohntransparenz umsetzen. Geht sich das nicht aus, droht ein Vertragsverletzungsverfahren der EU-Kommission. Derzeit sieht es ganz danach aus, dass die Regierung die Deadline nicht schafft. Warum, Helene Feichtenhofer?
10: Noch immer hat sich die Koalition nämlich nicht mit den Sozialpartnern einigen können, wie die neue Regelung umgesetzt werden soll. Vor allem die Wirtschaftskammer hat viele Bedenken, befürchtet eine Bürokratielawine. Mit der neuen Richtlinie sollen Unternehmen verpflichtet werden, den Arbeitnehmern zu sagen, wie viel die anderen im Unternehmen verdienen, die den gleichen Job machen, aufgeschlüsselt nach Geschlecht. Ab 100 Mitarbeiterinnen und Mitarbeitern müssen Unternehmen Einkommensberichte erstellen. Das soll helfen, die Lohnschere zwischen Frauen und Männern zu schließen.
9: Kritik kommt heute von der Opposition. Die Grünen sprechen von einem frauenpolitischen Skandal, weil es noch immer keinen Gesetzesentwurf gibt. Die FPÖ wirft der Regierung und den Sozialpartnern eine bewusste Verschleppungstaktik vor, um ihre Freundalwirtschaft vor Kontrolle zu schützen. Ein Wanderer aus Österreich, der seit gestern in den norditalienischen Bergen vermisst wurde, ist tot. Die Leiche des 23-Jährigen ist heute von einem Hubschrauber des italienischen Zivilschutzes aus entdeckt worden. Auch der Begleiter des Österreichers, ein 24-jähriger US-Bürger, der in Deutschland lebt, ist tot. Die beiden Männer dürften auf einem sehr steilen Abschnitt das Gleichgewicht verloren haben und abgestürzt sein. In London ist die Polizei heute im Großeinsatz, denn zehntausende Fußballfans pilgern zum Pokalfinale im Wembley-Stadion. Zeitgleich gibt es zwei Demonstrationen, zu denen ebenfalls zehntausende Teilnehmer erwartet werden. Eine der Demos ist der rechte Unite the Kingdom-Marsch. Bei der Erstauflage im vergangenen September hatten Teilnehmende Polizisten angegriffen und mehrere Beamte verletzt. Beim südkoreanischen Technologiekonzern Samsung könnte ein großer Streik vielleicht doch noch verhindert werden. Das Unternehmen und die Gewerkschaft wollen am Montag wieder verhandeln. Ein Streik bei Samsung könnte weltweite Folgen haben, etwa bei der Lieferung von wichtigen Computerchips, die nicht nur für Smartphones und Autos gebraucht werden, sondern auch für medizinische Geräte.
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8: Eine Staumeldung begleitet uns jetzt durch den Samstagnachmittag, nämlich auf der B79 Fernpassstraße. Nassreit Richtung Füssen bei der Ausreise nach Deutschland dauert es 5 bis 10 Minuten mehr. Sonst läuft's. Eure frisch entdeckten Staus und Blitzer bitte melden. Die Telefonnummer direkt hier ins Live-Radio-Verkehrszentrum ist die 0512 20 80 85. Gute Fahrt.
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9: Schönen Nachmittag, 3:35. Jetzt gibt's das Update zu Wetter und Verkehr. Mit Niklas Böhme. Im Oberland lockert's auf, selbiges in Osttirol. Trocken ist es mittlerweile fast überall. Die Live-Radio-Vorschau. Morgen am Sonntag wird's noch freundlicher. Immer wieder kommt die Sonne durch. Zeitweise schieben sich dann noch Wolken davor. Es wird wärmer als heute mit bis zu 19 Grad.
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9: Es läuft auf Tirols Straßen. Lasst es nur bitte nicht zu schnell laufen. Die neuesten Blitzer für ganz Tirol, die gibt es nicht bei uns auf Live-Radio. Es wird geblitzt auf der S16 Arlberg-Schnellstraße. Vor der Mautstation vom Arlberg-Tunnel Richtung Vorarlberg. Dankeschön, Live-Radio-Verkehrsmelder Herwig, fürs Bescheid geben. Falls ihr auch was seht, Staus und Blitzer bitte jederzeit melden unter der 0512 20 80 85. Dankeschön.
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8: Wetternachrichten und Verkehr gibt's jetzt um kurz vor vier. Mit Niklas Böhme, schönen Nachmittag. Der Tiroler Himmel wird aufgelockert, jedenfalls im Oberland und in Osttirol. Ziemlich blau ist es da aktuell über Imst bei 12 Grad, grau jetzt wieder über Innsbruck, da messen wir 11, wolkige 10 sind es in Kufstein. Die Nacht wird leicht bewölkt, es kühlt auf um die 0 Grad ab. Die Live-Radio-Vorschau. Freundlich wird es morgen Sonntag, viel Sonne, immer wieder aber auch Wolken. Und es wird wärmer als heute mit bis zu 19 Grad. Die neue Woche wird unbeständig. Jetzt gibt's die Weltnachrichten. Es ist 4:05.
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9: Mit Conny Diebald. In der Fußball-Bundesliga entscheidet sich heute, wer absteigt. Die Entscheidung fällt im direkten Duell zwischen dem Tabellenschlusslicht Blau-Weiß-Linz und dem vorletzten GRK. Blau-Weiß-Linz braucht einen Sieg, um in der Bundesliga zu bleiben. Dem GRK reicht für den Klassenerhalt ein Unentschieden. GRK-Trainer Ferdinand Feldhofer geht mit einem guten Gefühl ins Spiel.
10: Weil wir wissen, dass wir das letzte Mal auch zweimal gewonnen haben gegen Blau-Weiß. Und wir wissen, wenn wir unsere Leistung abrufen, dass wir das Spiel auch in Linz gewinnen können.
9: Der WAC spielt gegen die WSG Tirol ums Europacup-Playoff. Dort wartet schon die SV Ried, die heute auswärts auf Altach trifft. Anpfiff ist jeweils um 17 Uhr. Um den Klassenerhalt geht es auch für Österreichs Eishockey-Nationalteam. Zum Auftakt der AWM hat Österreich heute den ersten Schritt dazu gemacht und Großbritannien mit 5:2 besiegt. Gewinnt Österreich morgen auch gegen Ungarn, ist der Klassenerhalt so gut wie fix. In spätestens 3 Wochen sollte Österreich eigentlich die EU-Richtlinie zur Lohntransparenz umsetzen. Allerdings dürfte die Bundesregierung diese Deadline wohl verpassen, weil sie sich bisher nicht mit den Sozialpartnern einigen konnte. Vor allem die Wirtschaftskammer hat viele Bedenken. Mit der neuen Richtlinie sollen Unternehmen verpflichtet werden, den Arbeitnehmern zu sagen, wie viel die anderen verdienen, die im Unternehmen den gleichen Job machen, aufgeschlüsselt nach Geschlecht. Die Weltraumfirma SpaceX von Elon Musk plant im Juni ihren Rekordbörsengang. SpaceX will dabei bis zu 80 Milliarden US-Dollar bei Investoren einsammeln. Es wäre dann der mit Abstand größte Börsengang jemals. SpaceX spielt mit seinen Raketen eine Schlüsselrolle für das amerikanische Raumfahrtprogramm. Das Unternehmen betreibt außerdem auch den Satelliten-Internetdienst Starlink.
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8: Auf Tirols Straßen läuft alles nach Plan, da hält euch momentan gar nichts auf. Also fast gar nichts. Die neuesten Blitze für ganz Tirol, die gibt es nicht bei uns auf Live-Radio. Das wird geblitzt in Axams beim Kreisverkehr in Richtung Kemmerton. Dankeschön unseren Live-Radio-Verkehrsmeldern fürs Bescheidgeben. Eure frisch entdeckten Staus und Blitzer bitte auch melden. Am besten geht das als Sprachnachricht über die Live-Radio-Tirol-App.
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7: 5:05, Niklas Böhme hier mit dem Tirolwetter. Die Wolken werden dünner, es lockert auf im Oberland und in Osttirol. In der Nacht werden die Wolken dann überall weniger, zudem kühlt es ordentlich ab. Die Live-Radio-Vorschau, wärmer als heute wird es morgen Sonntag mit 14 bis 19 Grad. Zudem immer wieder Sonne, aber zeitweise auch Wolken. In der neuen Woche wird es dann unbeständig.
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7: Totalsperre auf der L35 Buchener Straße zwischen Telfs und Leutasch. Da hat sich ein Auto überschlagen. Ausweichen geht hier am besten über Seefeld. Die Dauer der Sperre ist noch nicht bekannt. Sonst läuft's, falls ihr was seht. Staus und Blitzer bitte jederzeit melden. Die Telefonnummer direkt hier ins Live-Radio-Verkehrszentrum ist die 0512 20 80 85. Dankeschön.
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10: Euer Infopaket mit Wetternachrichten und Verkehr hört ihr jetzt auf Live-Radio. Mit Niklas Böhme und mit etwas weniger Wolken geht es jetzt in Richtung Samstagabend. Das zieht so herum heute. Es wird in der Nacht dann auch ordentlich frisch mit um die 0 Grad. Momentan, na dagegen noch fein, 7 Grad in Reutte, 11 in Innsbruck und 8 Messmer in Virgen. Die Live-Radio-Vorschau. Der Sonntag schaut freundlicher aus, einiges an Sonne, zwischendurch aber auch immer wieder Wolken, zudem wärmere 14 bis 19 Grad. In der neuen Woche wird es dann unbeständig.
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10: Damit übergebe ich an die Nachrichtenredaktion. Es ist genau 5 Minuten vor 5.
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12: Mit Conny Diebald. In der Fußball-Bundesliga entscheidet sich heute, wer absteigt. Die Entscheidung fällt im direkten Duell zwischen dem Tabellenschlusslicht Blau-Weiß-Linz und dem vorletzten GRK. Blau-Weiß-Linz braucht einen Sieg, um in der Bundesliga zu bleiben. Dem GRK reicht für den Klassenerhalt ein Unentschieden. GRK-Trainer Ferdinand Feldhofer geht mit einem guten Gefühl ins Spiel.
13: Weil wir wissen, dass wir das letzte Mal auch zweimal gewonnen haben gegen Blau-Weiß. Und wir wissen, wenn wir unsere Leistung abrufen, dass wir das Spiel auch in Linz gewinnen können.
12: Der WAC spielt gegen die WSG Tirol ums Europacup-Playoff. Dort wartet schon die SV Ried, die heute auswärts auf Altach trifft. Anpfiff ist jeweils um 17 Uhr. Um den Klassenerhalt geht es auch für Österreichs Eishockey-Nationalteam. Zum Auftakt der AWM hat Österreich heute den ersten Schritt dazu gemacht und Großbritannien mit 5:2 besiegt. Gewinnt Österreich morgen auch gegen Ungarn, ist der Klassenerhalt so gut wie fix. In spätestens 3 Wochen sollte Österreich eigentlich die EU-Richtlinie zur Lohntransparenz umsetzen. Allerdings dürfte die Bundesregierung diese Deadline wohl verpassen, weil sie sich bisher nicht mit den Sozialpartnern einigen konnte. Vor allem die Wirtschaftskammer hat viele Bedenken. Mit der neuen Richtlinie sollen Unternehmen verpflichtet werden, den Arbeitnehmern zu sagen, wie viel die anderen verdienen, die im Unternehmen den gleichen Job machen, aufgeschlüsselt nach Geschlecht. Die Weltraumfirma SpaceX von Elon Musk plant im Juni ihren Rekordbörsengang. SpaceX will dabei bis zu 80 Milliarden US-Dollar bei Investoren einsammeln. Es wäre dann der mit Abstand größte Börsengang jemals. SpaceX spielt mit seinen Raketen eine Schlüsselrolle für das amerikanische Raumfahrtprogramm. Das Unternehmen betreibt außerdem auch den Satelliten-Internetdienst Starlink.
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10: Da schauen wir gut aus. Auf Tirolstraßen momentan alles fit. Falls ihr was seht, Staus und Blitzer bitte jederzeit melden unter der 0512 20 80 85.
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12: Servus, Niklas Böhmer hier. Ihr hört Live-Radio um 5:30, jetzt mit dem Tirolwetter. Im Oberland und in Osttirol werden die Wolken langsam weniger. In der Nacht werden sie dann überall ausgedünnt. Es kühlt ab auf bis zu kalte 0 Grad. Die Live-Radio-Vorschau. Der Sonntag wird generell recht freundlich. Bei bis zu 19 Grad ziehen aber auch mal Wolken durch. In der neuen Woche wird's unbeständig.
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12: Da sind wir schnell durch. Auf Tirols Straßen läuft alles nach Plan. Eure frisch entdeckten Staus und Blitzer bitte melden. Am besten geht das als Sprachnachricht über die Live-Radio-Tirol-App. Dankeschön.
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12: Schönen guten Abend, es ist kurz vor sechs. Ihr hört Live-Radio jetzt mit dem Tirolwetter. Mit Niklas Böhme. Jetzt zum Abendessen ist es oft noch trüb. In Landeck leichte Wolke um 10 Grad. Dichter sind sie über Innsbruck bei 11. Blaue Flecken zur Minute über Lienz bei 13 Grad. Die Nacht wird aufgelockert und kalt mit um die 0 Grad. Die Live-Radio-Vorschau. Wärmer der Sonntag bis zu 19 Grad und einiges an Sonne stehen da am Plan. Zwischendurch spielen aber auch mal Wolken mit. In der neuen Woche wird's unbeständig.
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12: 5 vor 6.
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13: Mit Conny Diebald. Heute Abend steigt in Wien das große Finale des Eurovision Song Contests. Für Österreich hat die Megashow auch einen enormen Werbewert. Tourismusstaatssekretärin Elisabeth Zehadner sieht darin eine große Chance für die heimische Wirtschaft und den Tourismus.
14: Wir wollen dieses internationale Event auch gezielt als eine wirtschaftliche und touristische Chance für Österreich nutzen. Eine Studie von Eco Austria schätzt das Potenzial auf bis zu 88.000 zusätzliche Gäste im Zusammenhang mit dem ESC.
13: Die positiven Effekte zeigt ein Blick auf Basel, das im Vorjahr den ESC veranstaltet hat. Dort gibt es seitdem deutlich mehr Touristen und regionale Firmen, die für den ESC gearbeitet haben, sind seitdem bekannter und bekommen mehr Aufträge. Ein Murenabgang hat in Klein-Arlim-Pongau einen Großeinsatz ausgelöst. 7 Häuser mussten in der vergangenen Nacht vorsorglich geräumt werden. Mit schwerem Gerät wurde die Mure gesichert und der Schlamm entfernt. Verletzt wurde niemand. 3 Häuser bleiben aus Sicherheitsgründen vorerst aber unbewohnbar. Mehrere europäische Staaten verhandeln jetzt angeblich mit Teheran über die Durchfahrt von Schiffen durch die Straße von Hormuz. Das berichtet das iranische Staatsfernsehen. Um welche Länder es sich handelt, ist nicht bekannt. In den vergangenen Tagen hatte der Iran schon einigen Schiffen aus ostasiatischen Ländern erlaubt, die Meerenge zu passieren. Mit einem Sieg ist heute Österreichs Eishockey-Nationalteam in die AWM gestartet. Die Österreicher haben in Zürich Großbritannien mit 5:2 besiegt. Morgen steht gegen Ungarn das nächste Spiel am Programm. Mit einem weiteren Sieg kann unser Eishockey-Team den Klassenerhalt fixieren.
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12: Alles gut auf Tirols Straßen, falls ihr was seht, Staus und Blitzer bitte melden. Die Telefonnummer direkt hier ins Live-Radio-Verkehrszentrum ist die 0512 20 80 85. Gute Fahrt.
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10: 5:07, Niklas Böhme hier. Schönen guten Abend. Jetzt gibt's das Tirolwetter auf Live-Radio. Die Wolken werden brüchig, es lockert auf im Oberland und in Osttirol. In der Nacht werden die Wolken dann überall dünner, zudem kühlt es ordentlich ab. Die Live-Radio-Vorschau. Wärmer als heute wird es morgen Sonntag mit 14 bis 19 Grad, zudem immer wieder Sonne, aber zeitweise auch Wolken. In der neuen Woche wird es dann unbeständig.
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10: Gerade reingekommen, Unfall passiert auf der B81 Aachenseestraße zwischen Aachenkirch und Aachenwald. Plant hier in beide Richtungen etwas mehr Zeit ein, die Einsatzkräfte sind bereits vor Ort. Sonst alles fit, falls euch was ins Auge sticht. Staus und Blitze bitte jederzeit melden unter der 0512 20 80 85. Gute Fahrt.
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6: Schönen guten Abend, Niklas Böhme hier. Ihr hört Live-Radio jetzt mit dem Tirolwetter. Und mit doch noch ziemlich vielen Wolken geht es ja durch den Samstagabend, sollte aber in den nächsten Stunden auflockern. Zudem wird es ordentlich frisch in der Nacht mit um die 0 Grad. Momentan messen wir 6 Grad in Reute, 11 sind es in Innsbruck und 7 in Virgen. Die Live-Radio-Vorschau, der Sonntag schaut freundlich aus. Einiges an Sonne, zwischendurch aber auch mal Wolken, zudem wärmere 14 bis 19 Grad. In der neuen Woche wird es unbeständig. Jetzt ist es 5 vor 7.
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7: Mit Conny Diebald. Die Austro Control ist wieder auf der Suche nach zukünftigen Fluglotsinnen und Fluglotsen. Dazu gibt es am kommenden Montag einen Online-Recruiting-Day. Was man für die Arbeit als Fluglotse mitbringen sollte, sagt Markus Pohanka von der Austro Control.
8: Man muss da unter Beweis stellen, dass man Konzentrationsfähigkeit aufweisen kann, dass man so multitaskingfähig ist. Englisch spielt eine Rolle auch. Teamfähigkeit, das sind so Grundvoraussetzungen neben der Matura, die man erfüllen sollte.
7: Die Ausbildung dauert rund 3 Jahre und findet in Wien statt. Alle Infos zum Online-Recruiting, der am Montag gibt's im Netz auf startfrei.at. Schrägsekunde bei der Generalprobe fürs große Song-Contest-Finale heute Abend in Wien. Die schwedische Teilnehmerin Felicia hat einen Kreislaufkollaps erlitten und ist ohnmächtig geworden. Passiert ist das im Umkleideraum angeblich, weil die Sängerin zu wenig getrunken hatte. Für die Show heute sei sie aber fit, schreibt Felicia. Außerdem darf sie sich nach ihrem Auftritt umziehen, damit ihr danach im Bühnenoutfit nicht zu heiß wird. Ein Kleinflugzeug ist heute mitten in einem Wohngebiet südlich der deutschen Stadt Mannheim abgestürzt. Die beiden Insassen sind ums Leben gekommen. Eine Frau hat sich verletzt, als sie geflüchtet und dabei gestürzt ist. Der Hauptteil des Flugzeugs liegt in einem Garten. Mehrere Gebäude sind durch Trümmerteile beschädigt worden. Die Absturzursache ist noch nicht bekannt. Zeugen berichten von einem Knall in der Luft. Mutmaßliche Geldfälscher hat die italienische Polizei in der Toskana festgenommen. Die drei Männer sollen gefälschte 2-Euro-Münzen hergestellt haben. Insgesamt 20.000 Münzen sollen sie in Wechselautomaten von Spielhallen und Videolotterien eingeschleust haben. Die gefälschten 2-Euro-Münzen sind nur sehr schwer von echten zu unterscheiden, weil sie unter anderem dieselben Sicherheitsmerkmale haben.
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6: Gute Nachrichten von Tirol Straßen, da läuft nämlich momentan alles nach Plan. Eure frisch entdeckten Staus und Blitzer bitte melden. Am besten geht das als Sprachnachricht über die Live-Radio Tirol-App. Gute Fahrt.
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4: Das Tirolwetter um 7:05. Mit Niklas Böhme, immer noch ziemlich grau, jedenfalls abseits von Osttirol. In der Nacht werden die Wolken überall ausgedünnt, es kühlt ab auf bis zu 0 Grad. Die Live-Radio-Vorschau, der Sonntag wird generell recht freundlich, bei bis zu 19 Grad ziehen aber auch mal Wolken durch. In der neuen Woche wird's unbeständig.
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4: Da schauen wir gut aus, falls ihr was seht. 0512 20 80 85.
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3: Euer Infopaket geschnürt aus Wetternachrichten und Verkehr gibt's jetzt auf Live Radio. Mit Niklas Böhmer, schönen guten Abend. Ja, immer noch recht grau geht's jetzt in die Samstagnacht. In Landeck momentan brüchige Wolken und 10 Grad. Dichter sind sie über Innsbruck, bei jetzt sogar nochmal nassen 11 Grad. Strahlend blau ist es momentan über Lienz. Hier messen wir 13 Grad. In der Nacht wird's aufgelockert und kalt mit um die 0 Grad. Die Live-Radio-Vorschau. Wärmer der Sonntag und einiges an Sonne. Zwischendurch spielen auch mal Wolken mit. In der neuen Woche wird's dann unbeständig. Jetzt gibt's die Weltnachrichten. Es ist 8:05.
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5: Mit Conny Diebald. Die Austro Control ist wieder auf der Suche nach zukünftigen Fluglotsinnen und Fluglotsen. Dazu gibt's am kommenden Montag einen Online-Recruiting Day. Was man für die Arbeit als Fluglotse mitbringen sollte, sagt Markus Pohanka von der Austro Control.
6: Man muss da unter Beweis stellen, dass man Konzentrationsfähigkeit aufweisen kann, dass man so multitaskingfähig ist. Englisch spielt eine Rolle auch. Teamfähigkeit, das sind so Grundvoraussetzungen neben der Matura, die man erfüllen sollte.
5: Die Ausbildung dauert rund 3 Jahre und findet in Wien statt. Alle Infos zum Online-Recruiting Day am Montag gibt's im Netz auf startfrei.at. Schrägsekunde bei der Generalprobe fürs große Song Contest-Finale heute Abend in Wien. Die schwedische Teilnehmerin Felicia hat einen Kreislaufkollaps erlitten und ist ohnmächtig geworden. Passiert ist das im Umkleideraum angeblich, weil die Sängerin zu wenig getrunken hatte. Für die Show heute sei sie aber fit, schreibt Felicia. Außerdem darf sie sich nach ihrem Auftritt umziehen, damit ihr danach im Bühnenoutfit nicht zu heiß wird. Ein Kleinflugzeug ist heute mitten in einem Wohngebiet südlich der deutschen Stadt Mannheim abgestürzt. Die beiden Insassen sind ums Leben gekommen. Eine Frau hat sich verletzt, als sie geflüchtet und dabei gestürzt ist. Der Hauptteil des Flugzeugs liegt in einem Garten. Mehrere Gebäude sind durch Trümmerteile beschädigt worden. Die Absturzursache ist noch nicht bekannt. Zeugen berichten von einem Knall in der Luft. Mutmaßliche Geldfälscher hat die italienische Polizei in der Toskana festgenommen. Die 3 Männer sollen gefälschte 2-Euro-Münzen hergestellt haben. Insgesamt 20.000 Münzen sollen sie in Wechselautomaten von Spielhallen und Videolotterien eingeschleust haben. Die gefälschten 2-Euro-Münzen sind nur sehr schwer von echten zu unterscheiden, weil sie unter anderem dieselben Sicherheitsmerkmale haben.
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3: Da schon mal gut aus. Momentan läuft alles nach Plan auf Tirols Straßen. Jetzt wünsche ich euch noch eine gute und vor allen Dingen sichere Fahrt in die Nacht hinein.
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1: Thorstein Einarsson. Allee.

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1: Die aktuelle von
0: Jennifer Lopez. Save Me Tonight.